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1: Willkommen zu unserem letzten Song vom heutigen Nachmittag. Ist auf meinem Album. Wer weiß, wie mein Album heißt? Arthouse! Genau, die Stimme, die weirde Stimme, die immer wieder in unserem Set vorkommt, was euch so ein bisschen versucht, unterschwellig zu verkaufen. Arthouse. Habt ihr das schon gehört? Vielleicht müssen wir es ein bisschen lauter machen im nächsten Set. Der Song ist auch drauf. Er heisst Casanova. Kennt ihr den? Okay. Let's go.
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Ich habe viel Animationsarbeit gemacht heute. Ich habe eine Grinkheit. Ich habe alles gegeben. Habt ihr das Gefühl, ihr habt noch ein bisschen hier drin? Habt ihr noch ein bisschen da? Und ich würde sehr gerne von Gurten und von Gurten haben, hier oben essen. Könnt ihr mir eigentlich sagen, habt ihr noch ein bisschen hier drin? Gebt mir nichts von euch. We can't help it.